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1: Hallo miteinander, ihr hört das frische Listen Up Mixtape hier auf Kanal K. In der nächsten Stunde werdet ihr Songs und Tracks hören, die mich in dieser Woche begleiten und die in die verschiedensten Richtungen losgehen. Wo das herführt? Ich bin der Benedikt Sartorius. Schön, dass ihr zuhört.

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1: Ja gut, also wir haben ja in der letzten Folge darüber geredet, dass man sich muss vorbereiten auf Pension. Und jetzt, wo man noch 13. Anfahrt bekommt, kann man sich also schon noch ein bisschen grössere Pläne schmieden, oder?
2: Ja, total, ja. Zum Beispiel?
1: Zum Beispiel?
2: Ich weiß nicht.
1: Keine Ahnung.
2: Eben, man hat eh keinen Plan. Ah, ich sage
1: also, man hat zwar das Geld, aber keinen Bock.
2: Ja, genau, genau. Ja. Du hast Zeit, du hast Geld, aber keinen Bock. Und das wird das Hauptproblem sein.
1: So, Adrian.
2: Ja, ich habe leider schlechte Nachrichten.
1: Was sind das für schlechte Nachrichten? Du weißt, was passiert mit dem Überbringer von schlechten Nachrichten, by the way.
2: Also, shoot the messenger.
1: Ja, also das ist eigentlich anders gewesen, früher. Wir einfach nicht.
2: Also eigentlich heisst es ja don't shoot the messenger, aber...
1: Nein, also eigentlich haben wir einfach den Kopf abgeschlagen früher.
2: Ja, also es ist wirklich nicht lustig, weil ich bin betrogen worden.
1: Tell me. Ich bin ganz vom empathischen Empfangsmodus.
2: Also soll ich mich auf eine Couch legen?
1: Ja, du dich auf den Divan legen und ich lasse dir dann zu.
2: Nein, also es ist wirklich nicht schön, auch darüber reden. Ich bin effektiv betrogen worden. Also nicht von einem Menschen, mit dem kann man ja noch umgehen. Aber von dem Mall auf Switzerland.
1: Das nimmt mich jetzt also Wunder.
2: Ja, und zwar habe ich jetzt einfach gedacht, wir mampfen an dieser Stelle mal keinen Medienartikel durch, sondern wir mampfen da mal meine E-Mail-Inbox durch.
1: Ah, spannend.
2: Und mit dem Durchgemampfen heissen wir dich herzlich willkommen zum Medienmampf.
3: Medienmampf.
2: Reni, das ist Folge Nummer
1: 16.
2: 16, unglaubliche Folge 16. Und wie ich ja im Intro schon gesagt habe, ich bin betrogen worden, und zwar von dem Mall auf Switzerland. Ich bin dort parkieren und bei dem Mall wird eigentlich Werbung gemacht, dass man 3 Stunden parkieren kann für 2 Franken.
1: Oh, jetzt kommt wieder ein Rappenspalter-Problem.
2: Jetzt kommt ein Rappenspalter-Problem.
1: Du Sparfuchs. Du könntest ja eigentlich
2: auch
1: laufen.
2: Der Dealfuchs. Ja, ich könnte auch vor allem das Elektrowellen, aber manchmal ja, macht man den Wocheinkauf. Man geht halt mit dem Auto. Und ich habe es wirklich geschafft, muss man auch sagen, ich habe 4 Franken gezahlt für 3 Stunden parkieren.
1: Ja, vielleicht bist du quer über 2 Parkplätze gesehen und die haben das gemerkt.
2: Ja, also der Grund ist eigentlich schnell erzählt. Ich bin in der Mall Switzerland gesehen, 1/2 Stunde parkiert, weil rausfahren, Ticket gezahlt. Dann gemerkt, etwas vergessen. Ich bin zurück in die Mall. Das hat knapp 1/2 Stunde gedauert. Bin dann einfach an die Schranke gefahren, weil ich habe mir gesagt, ja, ich habe gezahlt, 3 Stunden 2 Stutz. Und es ist schon erst 1 Stunde vorbei gewesen. Und bin effektiv an dieser Schranke gestanden. Also mit dem Auto. Und die ist nicht aufgegangen.
1: Und hinter 5 von Hupit.
2: Hinter 5 von Hupit. Und hat einfach geheißen, nachzahlen. Und ich so, also wirklich. Und da bin ich ausgestiegen. Bin nachgezahlt, habe 4 Stutz gezahlt. Ich habe das Parkticket noch gefötelt, weil da war wirklich 2x2 Franken drauf gewesen. Und bin nach 1 Stunde rausgefahren und bin extrem gefrustet gewesen.
1: Wegen 2 Franken?
2: Ja, wegen 2 Franken.
1: Also nein, wegen dem Prinzip.
2: Ja, und eben, wir haben in dem Podcast auch schon so ein bisschen über, ja, wie gehst du mit den Kunden um, weißt du, wie geht die SBB mit den Kunden um, ist auch gerade jetzt das Thema gewesen. Und ich bin ein paar Tage später an Infopoint, ich meine, es gibt extra einen Infopoint, oder? Da hast du das Gefühl, ja gut, dann gehen wir jetzt mal hin, wir wollen jetzt mal Info, und ich habe dir das erzählt, wie ich jetzt das dir erzählt habe. Und die nette Dame hat wirklich alles gegeben, aber sie ist wirklich ihr
1: Aber das Febrenkel nicht rausgerückt.
2: Extrem eingeschränkt gewesen, und sie hat sich das nicht können erklären, wie das passiert ist. Und ich habe ihr einfach vorgeschlagen, ja, sie könnte ja das Ticket von heute entwerten, das ist ja 2 Franken, dann sind wir wieder quitt. Hat sie gesagt, ja, sie kann das nicht machen, das können wir nur am Automat machen. Und bist du mal beim IKEA gewesen, am Kundendienst?
1: Ja, auch schon, aber nicht wegen einem Ticket.
2: Die zahlst du auch 2 Franken, und beim IKEA am Kundendienst läuft das so, dann sagen sie, ah, was, haben sie das Problem gehabt, haben sie heute parkiert? Schauen Sie, wir tun Ihnen ein Ticket entwerten.
1: Ah, die frage ich nicht, die möchte ich einfach.
2: Die einfach.
1: Ja,
2: oh,
1: das ist cool.
2: Ah, das ist, geht ja gar nicht um die 2 Franken, oder? Ja. Sondern es geht um die Geste, die im IKEA möchte es geil, die in der Mall möchte es nicht geil. Nach kurzer Zeit ist dann der Security-Mensch gekommen, weil ja, ich einfach wollte wissen, wieso ich da 4 Franken zahlen für 3 Stunden parkieren. Und dann hat mir das erklärt, ja, sie sind wieder rein und sie müssen eben in 15 Minuten das Parkhaus verlassen, nachdem sie gezahlt haben.
1: Ja, kann ich verstehen.
2: Ja, kann ich verstehen, weiss man irgendwie. Und sie hat mir dann ein Visitenkärtchen in die Hand gegeben und quasi Info at Mall of Switzerland, und ich habe dann dort hingeschrieben.
1: Oh, es geht weiter. Also, du
2: es
1: hast
2: natürlich
1: den Aufwand auf dich.
2: Ja, natürlich. Ja, das mache für das ist geile,
1: dein Hobby.
2: Dass ich geilen Content für den Podcast bringe, mache ich wirklich alles. Und ich habe wirklich dann ein Mail geschrieben, natürlich anständig und freundlich, ChatGPT. Typen, die haben mir noch geholfen. Ich schreibe es ja immer zuerst voll mit meinen Worten, gar nicht nett, und der Chatty macht es dann richtig nice. Und ich habe einfach dann beanstandet, dass es wird erstens nirgends kommuniziert, dass man das Parkhaus in 15 Minuten noch bezahlen muss verlassen. Zweitens bin ich einfach der Meinung, dass wenn überall steht, 2 Franken für 3 Stunden, du tust das Parkhaus betreten, gehst du wie einen Vertrag ein, oder? Da steht, hey, du zahlst 2 Franken für 3 Stunden, und der Vertrag ist meines Erachtens nicht eingehalten worden. Und, aber der, mein Hauptpunkt ist eigentlich der folgende gewesen, oder? Ich bin ja Informatiker, und es geht in meine Informatikerbeere einfach nicht rein, dass man ein System so programmieren kann.
1: Es ist falsch programmiert.
2: Die wissen doch, wenn ich rein bin, die wissen, wenn ich gezahlt habe, dann muss es doch einfach möglich sein, da innerhalb von diesen 3 Stunden auszufahren können. Und ich habe denen ein Mail geschrieben.
1: Also ich gebe dir recht, oder? Wenn du jetzt, du fährst rein, zahlst gerade und gehst innerhalb von 3 Stunden raus, dann darfst du nicht noch zahlen. Das kann
2: nicht so schwierig sein, oder? Gut, ich habe dann ein Mail gemacht und es ist wirklich ein paar Tage gegangen und ich habe auch Antwort bekommen. Ja, allerdings nicht von der Mall of Switzerland selber. Man hat einfach gemerkt, das ist an die Mall gegangen, die haben das weitergeleitet, an die Firma Multi, und der hat mir da die Firma Multi zurückgeschrieben und wirklich so in einem Ton, und ich musste sagen, hey, weißt, die haben es richtig so quasi, die müssen jetzt den Doppel zurückschreiben, wo jetzt
1: das haben sie sicher
2: gedacht. Hey, das hat, nein, das haben sie zwischen den Zielen ganz klar, oder? Und die Antwort ist wirklich so richtig, weißt, so richtig oben runter gesehen, nach einem abgeschlossenen Parkvorgang, das wird am Automaten getätigt, ist es üblich, dass eine gewisse Kulanzzeit bis zum Verlassen des Parkings gewährt wird. Dies ist bei uns nicht anders als anderswo. Also sprich, man muss innerhalb von 15 Minuten das Parkhaus verlassen. Er argumentiert irgendwie vor allem, dass es so ist, es ist nicht zulässig aufgrund des versuchten Missbrauchs. Also man hat die Regeln gibt es irgendwie, weil man will irgendwie verhindern, dass einer quasi, ich check's einfach nicht, oder? Bei 3 Stunden, er tut 5 Minuten, bevor die 3 Stunden ablangen, zahlt und geht noch eins irgendwie eine Stunde in die Mall, keine Ahnung.
1: Also, er geht ja dann etwas konsumieren wahrscheinlich.
2: Hey, wie gesagt, wir reden hier vom Missbrauch, das habe ich eigentlich auch nicht verstanden, und weiter besteht auch keine Pflicht zum Anbieten dieser Karenzzeit, also sprich, dass du zahlst und musst innerhalb von 15 Minuten verlassen, also weiß ich auch nicht, wie das soll
1: gehen. Also du musst eigentlich zahlen und geht raus.
2: Also in dem Stil. Und er sagt auch, es ist nicht Pflicht, dass man das muss ausschildern muss, dass du nach dem Zahlen innerhalb von 15 Minuten musst das Parkhaus verstehen. Ich habe dann natürlich noch einmal zurückgeschrieben, aber gut, auf das Mail ist dann leider keine Antwort mehr zurückgekommen, und ich habe einfach gesagt, also, dass ich mit der Antwort nicht happy bin, also es geht da gar nicht um Missbrauch, oder, sondern es geht da wirklich um ihr veraltetes Parksystem, ich kann es ja anders sagen. Und dann habe ich ihm einfach so ein bisschen geholfen, eine kundenorientierte Antwort wäre gewesen. Danke für den Hinweis, wir prüfen, ob die Information zur Ausfahrtsfrist beim Bezahlautomaten klar kommuniziert werden kann. Das wäre doch eine kundenorientierte Antwort gewesen. Und ich habe ihm angeschrieben, ich wäre ja schon mit einer ironischen Antwort zu reden gesehen im Stil von, wir wissen, das System ist nicht besonders kundenorientiert, aber immerhin erhalten Sie bei der Einfahrt keine Steintafel zur späteren Entwertung. Also weißt du, irgendwie so etwas, hat ja etwas Lustiges im Podcast erzählen kann, oder? Stattdessen ist eine wenig nachvollziehbare und komplett veraltete Parkhauslogik verteidigt worden mit dem Argument, dass es an anderen Orten auch so ist. Weißt, ja, es Bullshit. Braucht so wenig, dass man das Kind besser machen, kundenorientierter, auch den Kunden besser behandeln, wenn er doch so ein Problem hat. Es geht mir doch gar nicht um die 2 Franken.
1: Ja. Also ich sehe 2 Punkte. Hey. Das eine ist, sie können jetzt anpassen und gar nicht mehr solche Probleme kreieren, weil es ist gar keins. Die Leute können doch dort nicht missbräuchlich parkieren.
2: Aber ja,
1: was und das Zweite, und das ist eigentlich viel schlimmer. Es lässt so tief blicken, wie die Menschen dahinter denken. Sie sind regelversessen, oder? Sie können den Spielraum nicht zugunsten vom Kunden nutzen. Sie sind nicht kundenorientiert und sie haben keine Fähigkeit zu sagen, hey, da ist wirklich etwas nicht gut gelaufen, wir kommen dem Adrian entgegen und schicken ihm einen 20 Franken Gutschein für die Mall.
2: Hätte ich ja auch nicht einmal erwartet.
1: Nein, aber weißt, das wäre Kundenverblüffung. Ja, das kostet dir nichts.
2: Ich hätte das jedem erzählt, was das für ein geiler Laden ist, weißt, aber nein, jetzt, aber das ist...
1: Also wenn du mal ein Einkaufszentrum baust und ein Parkleitsystem
2: machst, mach's geil. Mach's
1: nicht mit dem Anbieter.
2: Ja, mach's einfach geil. Und das Coole ist gesehen, heute Morgen habe ich mir überlegt, ich gehe noch bei Trustpilot, du kennst Trustpilot, da kann man Firmen bewerten, schauen, Multi Switzerland AG, ich habe dort keinen Eintrag gefunden, aber ich habe Google-Bewertungen gefunden und es hat dort doch einige 1-Sterne Bewertungen gehabt und eine hat, weißt du was, geschrieben, schreckliche Kommunikation.
1: Gut.
2: Sie war aber nicht von mir gewesen. das wollte ich jetzt doch noch bringen. Also ich bin wirklich schockiert.
1: Der frustrierte Konsument. Ich habe auch einen nächsten Artikel, der auch in die Konsumentenschiene hineingeht. Watch.
2: Absolut, bin heiß drauf.
1: 15.05. Digitec Galaxus, also von dem Jahr.
2: Hey, von dort haben wir, glaube ich, auch schon mal einen Artikel gehabt.
1: Haben wir auch schon gehabt. Ich finde die auch noch amüsant und gut. Der David Lee hat geschrieben über das Labyrinth von der Zahnpasta-Abteilung.
2: Bei Ihnen?
1: Ja, sie sind natürlich ein Online-Shop, oder, und verkaufen ja auch Zahnpasta. Und ich glaube nicht ein physisches Labyrinth, sondern mehr so ein geistiges.
2: Ah, so quasi von den Sorten und Auswahl und grossen
1: Kunden. Genau.
2: Minz, Uniminz.
1: Zum Einsteigen für dich eine Frage von René an Adrian. Welche Zahnpasta brauchst du?
2: Ja, das ist eigentlich eine gute
1: Frage. Brauchst du eine?
2: Also Zampa, was?
1: Zahnpasta.
2: Ah, Zahnpasta, ist das für Zahn? Ja, also es gibt wirklich eigentlich auch eine traurige Geschichte. Das ist eigentlich schon die zweite aus einem Podcast. Ich habe eine absolute Lieblingszahnpasta. Und so, das ist die aus dem Migros. Die schwarze.
1: Schwarz?
2: Ja, die hat irgendwie so Kohle drin. Mm. Und die hat einfach so einen richtig guten Geschmack. Und wirklich mit diesen Zahnputzen, das ist eigentlich immer das Highlight vom Tag bei mir. Und ich bin letztens im Migros gesehen und jetzt gibt es die, glaube ich,
1: nicht mehr. Oh, das
2: ja,
1: gibt's nicht.
2: Ich bin, glaube ich, der Einzige, der die gekauft
1: hat. Wahrscheinlich. Hat man dann schwarze Zähne?
2: Ja, effektiv. Also wenn du am Schluss ausspucken, ist das wirklich so schwarz, weil es hat effektiv so ein bisschen Kohle drin. Und man sagt, die Kohle, weißt du, die Zähne ein bisschen weiss schmirkeln.
1: Also das Ziel ist weiss, nicht schwarze Zähne. Das
2: Ziel ist weiss, nicht schwarz, genau. Gut. Ja, das ist wirklich, ja, das ist mein Lieblingssammelstand. Jetzt also, leider, glaube ich, nicht mehr. Ah, Migros hat er gemacht.
1: Ja, Digitec Galaxus gehört jetzt die Migros. Vielleicht gehören die Verantwortlichen das und kaufen das wieder ein oder produzieren
2: sie. Ja,
1: ich habe LMAX. Ich habe LMAX Repair and Prevent.
2: Tönt noch teuer.
1: Ja, du weißt, ich schaue bei mir kaufen nicht aufs Geld, aber ja.
2: Ah, oh.
1: Gut. Vielleicht noch eine andere Frage.
2: Also ist das deine Lieblingszahnbürste übrigens?
1: Ja.
2: Hast du die?
1: Ich habe LMAX Repair and Prevent.
2: Ah, okay.
1: Das ist wahr. Aber es geht im Artikel um einen anderen Hersteller und es ist wirklich so amüsant, ich habe so müssen lesen. Aber also, zweite Einstiegsfrage, was ist die Mehrzahl von Zahnpasta?
2: Zahnpasten.
1: Ja, 100%, das ist wahr. Also ich habe dann wirklich noch
2: aber die Frage ist, wie es im Schweizerdeutschen ist. Gehst du Zahnpasta kaufen? Zahnpasta nehmen.
1: Gut, dann sagst du mehrere Tauben wahrscheinlich Zahnpasta. So, dann tust du es umschiffen.
2: Okay.
1: Also, es gibt auch noch andere Varianten. Also du hast natürlich Zahnpasten, ist eigentlich richtig. Zahnpastas geht auch.
2: Pastas?
1: Zahnpastas mit S.
2: Pastas.
1: Was nicht geht, ist Zahnpasti. Oder Zahnpastata. Oder Zahnpasteten. Das ist nämlich etwas anderes. Oder Zahnpastis. Haben wir das schon gehabt? Nein, Zahnpasti haben wir schon gehabt. Nicht Zahnpastis.
2: Ah, Zahnpastis. Ist das ein Pastis mit Zahn?
1: Das ist dann noch die Mehrzahl von Zahnpasti. Ah. Und dann gibt es noch so die latinische Version Zahnpastai. Mhm, allenfalls. Aber richtig ist Zahnpasten.
2: Du hast ja, ich nehme so mit. Danke.
1: Also, es ist wirklich ein lehrreicher Beitrag. Er ist lesenswert und ich habe also wirklich mich bestens amüsiert, als ich den gelesen habe.
2: Bin gespannt.
1: Ja, im David Lee, seine Dentalhygienikerin, hat ihm empfohlen, nehmen Sie Zahnpasta für empfindliche Zähne. Und er ist dann auf die Suche gegangen. Mhm. Und hat in dem Labyrinth, in dem Wirrwarr von verschiedenen Zahnpasta die Sensodyne Zahnpasta angeschaut. Das ist ein Hersteller,
2: neben Emex.
1: Genau, mhm. Sensodyne. Ja. Oder Sensodyne. Oder in Deutschland sagt man Sensodyne und ich sage Sensodyne. Und die haben, was denkst du, wie viele verschiedene Sorten an Zahnpasta?
2: Also nur von dem Sensodyne?
1: Ja.
2: Von dem empfindlichen Zähne?
1: Nein, einfach Sensodyne als Hersteller. Wie viele verschiedene Sorten?
2: 13.
1: 44.
2: Oh,
1: gut. Wir haben 11, habe ich jetzt hier. Ja. 11 habe ich da und ich möchte die durchgehen, wir müssen schauen, ob es nicht zu lang wird. Aber es ist so lustig. Es gibt eine, die heisst Clinical Repair. Mhm. Und dort ist das Versprechen, beginnt in 2 Minuten zu reparieren. Und er sagt dann da, ja, das interessiert mich eigentlich nicht. Ich möchte lieber wissen, wann ist die fertig mit der Reparatur?
2: Ah, mm, oh, das stimmt, ja.
1: Dann gibt es die,
2: wie ins Auto in die Garage springt. Ja, wir fangen am Dienstag an.
1: Interessiert mich nicht. Wir fangen 2 Minuten an.
2: Das sage ich dem Chef nächstes Mal, wenn ist das endlich gemacht hat. Ja, morgen fange ich an.
1: Genau. Hey, dann geht es die zweite. Repair and Protect. Also vorher haben wir Clinical Repair gehabt, jetzt haben wir Repair and Protect. Ja. Das ist also schützt zu dem auch noch und kostet gleich viel wie die oben dran. Also ist dumm, wer das nicht noch nimmt. Weil die,
2: würde ich auch sagen, ja.
1: Die weiss man einfach nicht, wenn sie anfängt mit dem Repair.
2: Okay.
1: Gut. Dann gibt es noch eine, die heisst Pro-Schmelz. Keine Ahnung, was Pro-Schmelz ist. Das Gute an deren ist, ein Liter kostet nur 64 Franken. Die ist scheinbar günstig im Vergleich zu Disney.
2: Also das andere ist wie bei der Glasse, da misst man das in Liter und ja, nicht in Gramm.
1: Vielleicht, ja, keine Ahnung. Der hat einfach jetzt gesagt, ein Liter würde es 64 Franken kosten. Vielleicht halb 100 Milliliter, keine Ahnung. So. Dann gibt es eine, die heisst Sensodyne Rapid. Dort ist die Frage, repariert die schneller als die, die nach 2 Minuten anfängt? Man weiss es nicht.
2: Man weiss es nicht.
1: Dann gibt es noch eine, die heisst Rapid and Protect Whitening.
2: Ah, okay.
1: Dort fehlt der RDA-Wert. Du weißt, was das ist? Das ist der Wert, der angeht, wie fest das schleift. Wie Schleifpapier. Mit deiner Kohlezahnbürste, die tut ja auch ein bisschen schleifen.
2: Ja.
1: Oder? Und dort fehlt der RDA-Wert. Also du weißt nicht, weil dein Zahn einfach weiss.
2: Also es ist hoffentlich weniger als 80.
1: Ich glaube es irgendwie so. Dann die nächste. Pro-Schmelz Repair. Also das ist irgendwie die oben von Pro-Schmelz plus Repair. Okay. Ja, also wer verzichtet bewusst auf Repair und nimmt nur Pro-Schmelz von oben?
2: Der ist eigentlich doof.
1: Der ist doof. Dann gibt es Sensitiv und Zahnfleisch. Und die gibt es in zwei Geschmäcken, nämlich frische Minze oder nur frisch. Das ist noch die Frage, wie schmeckt denn Minze, wenn es dann auch noch...
2: Also wie schmeckt es frisch, wenn es andere nach Minze schmeckt?
1: Ja, keine Ahnung. Also es gibt die einfach in zwei Geschmacksrichtungen. Dann gibt es Multicare Intensive Cleaning mit Fluorid. Einfach, dass es erwähnt ist.
2: Die ja, ich wollte sagen, die haben ja alle Fluorid drin, aber da wird es noch explizit erwähnt.
1: Dann gibt es Multicare Original und das ist eigentlich so der Real Deal. Oder? Weil das ist das Original. Multicare, also
2: quasi OG.
1: Das tut wirklich gut, oder? Ja. Die ist leider nicht verfügbar.
2: Ah, oh, schade. Ja, jetzt wissen wir wieso.
1: Dann gibt es noch die Expert Protect Double Action. Das ist also wahr, die gibt es. Man kann die alle auf online, auf Digitec
2: lassen. Hast du jetzt gesagt Expert oder Expert?
1: Ah, dann habe ich Expert gesagt. Nein, es ist Expert.
2: Ah, okay.
1: Das Expert.
2: Das war einfach eine Marktlücke für Expats.
1: Ich komme da unten noch mit der aus. Also Expert Protects Double Action. Double Action ist wichtig.
2: Double Action finde ich jetzt geil.
1: Die ist aber nur für Experten. Du musst also schon schauen, Profi
2: merkt nicht. Würde ich jetzt uns auch als Top 10 von der
1: Zahnputzer. Ja, also ist einfach ein doppelt so teuer.
2: Hat aber Double Action.
1: Hat Double Action, genau. Dann die letzte, die noch aufgeführt ist. Dann tue ich dich da befreien von dem. Das ist die Complete Protection.
2: Das klingt irgendwie ein bisschen boomermässig.
1: Ja, da ist alles drin. Die Frage ist, ob dort auch Repair drin ist, weil es ist ja Complete Protection Repair. Und sind dann, weil die heisst ja Complete Protection, sind dann alle anderen uncomplete. Weil die haben ja das nicht als Complete. So, Strategie.
2: Ja, bin ich gespannt.
1: Wie man das auswählen?
2: Nach dem Preis.
1: Also, ich als BWL-Absolvent vor langen Jahren will natürlich Nutzwerttabellen machen, die alle aufschreiben, dann bewerten.
2: Also, würdest du die auch machen?
1: Ja, jetzt. Wahrscheinlich heute von der KI, weil ich bequem werde und mir so ein lustvolles Leben anstreben. Lass den letzten Podcast, den haben wir darüber diskutiert. Also, Nutzwerttabellen erstellen und doch den Favorit raussuchen. Dann würfeln, das ist die zweite Strategie. Ja, wie man da seine Zahnpasta auswählen
2: kann. Oder jede bestellen und dann selber evaluieren.
1: Ja, das ist der Feldversuch, das wäre in dem Fall die sechste Strategie. Oder man kann warten, bis die Expert Max Pro Ultra Triple Action Rapid Protect and Repair rauskommt.
2: Double Action.
1: Nein, das ist Triple Action.
2: Ah. Oh.
1: Ich sag's nochmal. Expert Max Pro Ultra Triple Action Rapid Protect and Repair.
2: Ja, die will ich.
1: Die willst
2: du? Ja, die will ich jetzt.
1: Wir müssen uns bei der Marketingabteilung für Sensodyne melden. Das ist jetzt der letzte Schritt.
2: Ich sehe es.
1: Ich sage es gerne noch einmal. Expert Bitte, ja. Max Pro Ultra Triple Action Rapid Protect and Repair. Das will jeder.
2: Vielleicht müssen wir noch reinnehmen, wenn sie mit Repair fertig ist.
1: Also Pro Schmelzflur müssen wir noch reinnehmen. Ja. Aha, wenn das sie mit dem Repair fertig ist, genau. Gut, dann könnte man auch Sensodyne einfach boykottieren und Elmex nehmen.
2: Aber das ist wahrscheinlich ein ähnliches Dilemma.
1: Dort hast du, weißt du, was für ein Dilemma? Die haben noch ein grösseres Sortiment. Tatsache.
2: Oh Gott sei.
1: Gut. Dann, ich glaube, die beste Variante ist diversifizieren, immer wieder andere nehmen. Dann machst du nichts falsch. Es ist wie an der Börse. Nicht auf einen Titel setzen.
2: Ja.
1: Ich wäre fertig mit meinem Artikel.
2: Ja, danke. Ich nehme das zu Herzen. Ich hoffe natürlich immer, dass Migros wieder das bringt, die schwarze Zahnpasta. Und ja, mein nächster Artikel starte ich wieder mal so, wie ich immer etwas starte. Ich frage dich, Reni, wann hast du zum letzten Mal
1: Zähneputz?
2: Nein, wann hast du zum letzten Mal Spass gehabt? Ich meine, nicht der Spass, den du meinst, sondern so im Sinn von, als Kind hat man doch manchmal so Spass gehabt. Einfach, man hat nicht überlegt, man hat irgendeinen Blödsinn gemacht, man hat einfach Spass gehabt. Und wann hast du das letzte Mal Spass gehabt?
1: Also muss es so ein bisschen unsinniger Spass sein, oder ist mein Gefühl gemeint, dass man so...
2: Das Gefühl, so das du hast, dass du Spass hast.
1: Oh, tatsächlich. Aber das finde ich wahrscheinlich extrem langweilig und boomermässig, wo ich im Büro gearbeitet habe und eine Excel-Tabelle gebastelt habe. Ich habe so Spass an dieser Excel-Tabelle und was die am Schluss gemacht hat.
2: Ich also, habe nicht mehr losgemacht. Wir müssen wirklich mal über dein Leben reden. Also, wenn du das letzte Mal Spass mit der Excel-Tabelle hast. Nein.
1: Gut, also
2: das
1: skip forward.
2: Mache ich dich traurig?
1: Ja, also skip forward.
2: Ein bisschen traurig.
1: Ja.
2: Also für dich daheim, wenn deine Antwort auf die Frage Excel-Tabelle ist, dann glaube ich.
1: Also, ich hatte dort einfach Spass gehabt. Vielleicht hatte ich auch schon noch anderen Spass gehabt.
2: Okay.
1: Vielleicht irgendwie beim sinnlosen Doomscrolling im Instagram.
2: Okay. Ja, Spass gut, gehabt. Das zählt eigentlich auch nicht.
1: Sondern, also, wir müssen etwas machen.
2: Ja, gut. Also
1: ich bin da gewaschen. Das ist wahr. Ich bin wirklich gut gewaschen.
2: Hast du dort Spass gehabt?
1: Dort habe ich extrem gewaschen. Ja. Und ich bin einst gut Paddel spielen. Und da habe ich auch Spass gehabt.
2: Ja, ich habe Spass gehabt. Ich wollte fragen zum Paddelspielen.
1: Ja, ja.
2: Ich habe es nie ausprobiert, aber ja, und?
1: Ja, komm doch mal mit. Wir brauchen immer noch, es ist ja meine Tochter mit ihrem Freund.
2: Der spielt das ist das vierte, glaube
1: ich. Genau, und dann bin ich dabei und dann fehlt eine Person.
2: Ah, das könnte ich sein.
1: Das wäre dann dein Platz.
2: Dann wäre ich nicht nur dein Podcast-Kollege, sondern auch dein Paddel-Buddy.
1: Paddel-Buddy?
2: Oder sagen wir Pödel.
1: Pödel.
2: Pödel-Mötz.
1: Es ist ja
2: Paddel. Der Pödel-Mötz.
1: Paddel.
2: Gruß an Röschi. Gut, also, der Titel, also übrigens, der Artikel kommt aus dem, wir haben es noch nie, glaube ich, Artikel aus dem Magazin gehabt, obwohl es eigentlich sehr bekannt ist, aus dem Beobachter vom 5. Juni 2026. Der Titel ist

0: Bier gesehen und das benutze ich ja auch so ein bisschen als Artikelsammelteil.
1: Okay, also.
0: Gut, Beobachter 5. Juni 2016, Titel sind wir durchgegangen. Also der Autor, der Daniel Faulhaber, natürlich werden wir ihm den Podcast schicken, vielleicht kann er noch eine kurze Stellung nehmen, hat den Artikel verfasst. Er macht sich auf eine Reise, und zwar durch La Chaux-de-Fonds, und sucht den Spass, beziehungsweise Leute, die Spass haben.
1: Hm.
0: Er trifft zuerst einen alten Rentner, er ist 84, der hat eine Sonnenbrille an von Gucci. Der kann kaum noch laufen, lebt aber noch, und er ist auch gefragt worden, was ihm denn Spass macht.
2: Er kann kaum laufen, aber lebt noch.
0: Aber es ist so, hey, hallo. Und ja, er ist dann gefragt worden, was ihm Spass macht oder respektive Spass gemacht hat, und dann hat er einfach erzählt, dass eine Sache hat ihm besonders Spass gemacht im Leben, und zwar er hat es wirklich geliebt, mit dem Auto rumzufahren. Einerseits wegen der Kraft vom Motor und andererseits auch vom Wind, wo er mit offenem Fenster rumgefahren ist. Aber das Autofahren, das vermisst er heute, also der alte Rentner, weil er ja das nicht mehr machen kann. Ja. Und darum ist schon der erste Tipp, eigentlich auch für dich, der zulässt, aber auch dich, René. Tipp für mehr Spass: Fenster aufmachen, Punkt, Autofahren.
1: Ja, kann ich also nachvollziehen. Da habe ich auch Spass. Mache ich manchmal auch. Und dann, nach dem Squash, wo ich Spass hatte, bin ich also gefahren und habe das Fenster drunter
0: gehabt. Und hast du Spass gehabt?
1: Ja, und ich habe sehr viel Spass gehabt, weil ich das Fenster drunter hatte und den Arm raus hatte. Und dann ist der Wind so am Arm und hat das so gekühlt,
0: ja,
1: und ist auch reingekommen. Also das ist also ein super Spass gewesen.
0: Das habe ich auch gerne, aber nur so irgendwie ab 25 Grad, weil vorher ist mir zu kalt.
1: Also ja, ich bin natürlich beim Squash so überhitzt, oder? Keine Temperatur ist dann irgendwie.
0: Aber ich muss jetzt sagen, ich bin jetzt auch ein bisschen beruhigt. Also nach der Excel-Tabelle, dass jetzt du doch beim Squash und beim Autofahren Spass hast.
1: Das hat mich jetzt ein bisschen beruhigt. Adrian, du weißt, ich habe so viele verschiedene Sachen gefreut.
0: Ja, das stimmt. Gern. Also, dann der zweite Tipp ist, er ist ins Tourismusbüro gegangen von La Chaux-de-Fonds, und die hat ihm erzählt, dass das wirklich eine einzigartige Stadt ist, weil die Struktur von der Stadt, und ich habe das nicht gewusst, ist eigentlich auf Bedürfnisse von der Uhrenindustrie zugeschnitten. Hast du das gewusst?
1: Ja.
0: Ah. Okay.
1: Klar.
0: Wow. Und also, wer schon mal da war, ist mir aufgefallen, die Strassen sind extrem breit. Und das hat einen Grund. Wir wollten eigentlich, dass einfach möglichst viel Tageslicht in die Geschäfte kommt, wo man an diesen Uhren schrübelt. Und eben durch das sieht man dann die kleinen Schrübeli von diesen Uhren einfach besser, weil mehr Tageslicht reinkommt. Und darum kommt schon der zweite Tipp für mehr Spass: wieder mal was Neues machen. Ja, also im Sinn von vielleicht einfach etwas Neues lernen oder entdecken.
1: Kommen wir gerade in den Sinn, was wir im letzten Podcast diskutiert haben, was man muss machen im Pensionsalter, etwas Neues lernen.
0: Ja, gehst du mal auf La Chaux-de-Fonds und holst dir jetzt neue Inputs. Also effektiv, also generell kannst du einfach mal in eine Stadt fahren, wo du nie gewesen bist. Muss ja nicht mal im Ausland sein. Geh mal irgendwie auf
1: La Chaux-de-Fonds.
0: La Chaux-de-Fonds. Bist du mal gesehen?
1: Auch schon, ja.
0: Ja.
1: Sehr schön.
0: Ja, speziell. Gut, 30 geht weiter, dann zum Schlüsseldienst Hoshi, der Bernardin Ribiero hat er geheissen, und er ist angefragt worden, was ihm Spass macht, und er hat einfach gesagt, er hat wahnsinnig Spass an seiner Arbeit, immer wenn Leute kommen und eben so mit verzweifelten, gebrochenen Schlüsseln, die man nicht mehr retten kann, das macht ihn extrem stolz, und er hat auch wirklich mit Stolz verkündet, dass er die ruhigste Hand in der ganzen Romandie.
1: Voilà. Also das ist natürlich schon noch ein cooler Job. Die Leute sind doch alle so dankbar.
0: Ja.
1: Das ist ja anders als der Betreibungsbeamte vor der Tür.
0: Oder der SBB-Kontrolleur.
1: Oder der SBB-Kontrolleur, wenn du 2 Minuten
0: Spielraum, genau.
1: Und gelöst hast. Ja. Nein, das ist natürlich ein cooler Job.
0: Ja, und das ist wirklich ein Tipp, den finde ich gut. Den kann man jetzt auch mitnehmen, vielleicht Pensionierung. Also Tipp für mehr Spass: in etwas so gut werden wie eben der Bernardin und darin aufblühen.
1: Also ein Job, der interessant ist.
0: Ein Job, eine Aufgabe, ein Hobby, aber halt wirklich mal an etwas ein bisschen dranbleiben,
1: ja,
0: wo dir gefällt, und wirklich versuchen, dort drinnen besser zu werden, besser. Bis du kannst sagen, jetzt bin ich richtig gut.
1: Ja.
0: Also, er geht dann weiter, und zwar geht er der Sache auf den Grund, woher der Begriff FAM eigentlich kommt.
1: Aus dem Englischen?
0: Aus dem Englischen, aber es hat sich da offensichtlich ein britischer Soziologe, der Ben Finchman, hat sich mit dem Thema auseinandergesetzt. Und zwar haben wohlhabende Geschäftsleute aus dem 19. Jahrhundert haben eigentlich den Ausdruck «Fun» benutzt, zum, also ich lese jetzt vor,

0: Verächtlichmachung der Unterschicht, also um die Unterschicht abzumachen.
1: Ah, das ist abwertend gemeint.
0: Das ist eigentlich ein abwertender Begriff gewesen, also fun oder funny. Und die Arbeiter haben quasi den Ausdruck übernommen und haben einfach dann quasi, also wenn sie Schabernack getrieben haben oder Trödelei an den Fließbändern, haben sie dann dem fun gesagt.
1: Also sie haben Arbeitszeitbeschiss gemacht.
0: Ja, und da kommen wir auch notlos zum vierten Tipp. Tipp für mehr Spass, nicht immer das tun, was der Chef will. Schummeln, trödeln, tricksen. Ja, finde ich einen mutigen Tipp.
1: Also was ich tue mich da jeder Kommentierung enthalten, weil ich ja, nein, das geht nicht.
0: Ja gut, also nimm du das mit, wenn du zulässt. Vielleicht ja, mach einfach mal nicht, was der Chef will. Schau mal, was passiert.
1: Ich finde, nicht machen, was der Chef will, ist vielleicht ein bisschen kritisch. Aber man braucht so einen Ungehorsam, einen gesellschaftlichen ab und zu, dass man sich nicht in allen Konventionen beugen. Das vertrete ich schon. Also nicht Arbeitsverweigerung, das finde ich schwierig.
0: Ja.
1: Aber man muss nicht immer alle Regeln sklavisch befolgen. Da bin ich stark
0: der Auffassung. Ja, sag das mal im SBB-Kontrolleur.
1: Ja, dann müsst ihr das eben auch hören.
0: Ah, dann müsst ihr wir schicken unseren Podcast
1: in SBB. Ja, bei denen werden wahrscheinlich gesperrt.
0: Ich habe in dem Thema gerade letztens auch noch einen Begriff gehört, der jetzt irgendwie so ein bisschen die Runde macht, und zwar Jobhugging.
1: Was ist denn das?
0: Also Hugging von umarmen,
1: ja.
0: Dass einfach sehr viele Leute an ihren Job sich klammern und nicht wechseln wollen.
1: Ah, nicht an den Arbeitsgespändli?
0: Ja, vielleicht auch beide.
1: Als Job, also das ist
0: Jobhugging, ja. Also man klammert sich an seine Stelle und eben macht dann vielleicht eben wirklich immer das, was der Chef will, weil man einfach A, den Job nicht verlieren will, B, man will nichts suchen, C, aktuelle Wirtschaftslage.
1: Wieso braucht es jetzt für das einen neuen Ausdruck? Das ist einfach, die Leute, die sind einfach Sesselkleber, ja. Punkt.
0: Jobhugging, es muss Englisch sein.
1: Ah, okay, gut, jetzt verstehe ich es. Es muss Englisch sein, das ist eine gute Begründung. Jobhugging, habe ich noch nie
0: gehört. Ja, letztes Mal, ich erzählte von der One-Touch-Regel, das hätte auch
1: müssen
0: Englisch
1: sein. Ja, das hätte auch Englisch sein. Aber obwohl ich unter den Top 10 Recruiter von der Schweiz bin, habe ich vom Jobhugging mehr beide. Also wir streiten uns da immer so um Platz 1. Habe ich das jetzt noch nie gehört gehabt, aber ich nehme das gerne in meine
0: Abschluss. Ich habe es auch gestern zum ersten Mal gehört, ja. Gut, vielleicht finden wir einen Artikel zum Thema, können wir natürlich gerne durchmampfen. Ja, also eben, wie gesagt, da der Soziologe hat mit 200 Personen gesprochen, dass einfach viele von den Erwachsenen können effektiv nicht sagen, wenn sie das letzte Mal Spass gehabt
1: haben. Ja, die haben ja keine Excel-Tabelle.
0: Haben sie keine Excel-Tabelle, B, spielen sie nicht Squash, aber offensichtlich ist es ein Problem. Wir müssen vielleicht auch mal in unserem Umfeld mal ein bisschen umfragen, aktiv, wenn die Leute das letzte Mal Spass gehabt haben. Und ja, da kommt dann einfach noch der fünfte Tipp, eben Tipp für mehr Spass, schreibt einfach Pause machen.
1: Ja, das geht in das Gleiche rein wie Arbeitszeitbetrug obendrauf.
0: Ja, man kann natürlich auch Pause machen, wenn man nicht am Arbeiten ist. Ja, aber er geht dann noch zum Schluss in eine Bowlinghalle und dort schwärmt eine Frau von einem Strike, also das muss eine leidenschaftliche Bowlingspielerin sein. Und sie beschreibt einfach den Moment, das ist so ein kurzer Moment, der ist einfach fantastisch, ja, wenn man so einen Strike trifft, und leitet dort eigentlich den sechsten Tipp ab für mehr Spass. Also einen Alles-oder-Nichts-Moment kreieren, dann um alles spielen. Also sprich, du lässt den Monatslohn am Bankomat raus, Casino, alles auf Rot.
1: Auf Rot?
0: Ja.
1: Dann hast du kurz Spass.
0: Nur wenn Rot kommt.
1: Nein, bis dann Kugelchen, hast du schon Spass. Und dann
0: ja,
1: ist dann,
0: er ja. Schreibt ja nur, dass man so einen Augenblick soll kreieren
1: soll. Ja.
0: Und nicht quasi bis zum Ende durch.
1: Gut, also bist
0: ja,
1: du fertig?
0: Ich bin fertig, das wären die 6 Tipps. Vielleicht kann man da gleich den einen oder anderen Tipp mitnehmen, einfach mit dem Auto fahren und nicht immer das machen, was der Chef sagt.
1: Gut, wir gehen weiter. Der letzte Gang für den heutigen Podcast. Ist das gut?
0: Das passt.
1: Also ich serviere etwas von Schweiz heute. Das ist die Quelle. Kennst du das?
0: Nein, eigentlich nicht.
1: Noch nie gehört, gell?
0: Also Schweiz.
1: Schweiz heute heisst das, geht auch nicht. Also kann man abladen.
0: Schweizheute.ch oder?
1: Das weiss ich, wahrscheinlich CH gibt es auch, ja. Schweiz heute ist das ganz etwas Neues im Fall.
0: Wird das auch rausgegeben wie ein Entlebucher Tagblatt?
1: Nein, das gibt es da tatsächlich, Schweiz heute. Das ist ein Nachrichtenportal von der CH Medien ab dem Juni 26. Also ganz frisch.
0: Ah.
1: Das sind die 18 regionalen Medientitel vereint. Also die machen da, lassen oben alles in einen Mixer rein, wo in der Schweiz von ihnen produziert wird. Also zum Beispiel sind jetzt St. Galler Tagblatt drin oder die Luzerner Zeitung. Oder? Das ist alles unter dem Dach von CH Medien. Und die tun jetzt alles in einen grossen Trichter rein, vermanschen das und das geht nachher das Newsportal, das Schweiz heute heisst.
0: Das ist ganz neu.
1: Das ist ab Juni neu. Inhalt hat es vorher alle schon gegeben. Weil die sind ja in diesen 18 regionalen Medientiteln auch schon drin.
0: Ah, oh, die ist nicht mehr so schlecht?
1: Ja.
0: Also wenn man so regional News steht.
1: Ja, ja. Also ich habe dann einfach gedacht, okay, das ist ein neues Kleid oder so nach dem Motto «Alter Wein in neuen Schläuchen». Also es ist ja, der Wein ist ja zwar nicht alt, es sind immer News, aber es ist irgendwie das Gleiche, wird einfach noch eins in einem neuen Kleid verpackt.
0: Ja, es ist schon ein bisschen mehr. Also es ist eine zentrale Plattform, wo all die regionalen News zusammenfließen.
1: Also, ja, also
0: ist schon mehr wert.
1: Es, ja, aber es geht alles schon, du fasst es einfach zusammen.
0: Ja, ja, ja.
1: Ja,
0: aber wir, keine,
1: so,
0: okay.
1: Wir haben ja mal über Zahnpasta diskutiert in diesem Podcast, gell? Das ist noch nicht lang her, zwei Artikel vorher. Und es kommt mir so vor, es ist eigentlich das Gleiche, einfach ein neues Label drauf und ich verkaufe das noch einmal. Aber es heisst jetzt Schweiz heute.
0: Double Action.
1: Double Action, Triple Action, whatever. Gut, der Artikel, das ist nur Schweiz heute, dass das jetzt alle, die uns zuhören, auch noch gehört, das gibt es jetzt neu, oder? Der Newsmixer von CH Media. Und in denen habe ich einen Artikel gefunden vom 6.6.26 von der Deborah, wie sagt man das? Deborah?
0: Ja, je nachdem.
1: Deborah. Wie auch immer. Stoffel.
0: Ja, wie ist es? Matthias oder Matthias?
1: Whatever. Also, von der Frau Stoffel. Mhm. Es geht ums Kochen und wir als jedes grossartige Köche, oder? Wir müssen ja wissen, welche Tools brauche ich mir. Und das Thema ist top aktuell. Wir wollen jetzt anbraten ohne toxische Teflonpfannen.
0: Ja.
1: Also heute ist ja alles toxisch, Beziehungen sind toxisch und sind auch noch Bratpfannen toxisch.
0: Ja, also da gibt es eine einfache Antwort, heisst Edelstahlpfanne.
1: Ja, du bist auf dem richtigen Weg. Also der Hintergrund ist, die Teflonpfannen sind toxisch, weil wir ja herausgefunden haben, dass die auch die PFAS haben, die Ewigkeitschemikalien. Und die geben Probleme.
0: Mhm.
1: Vor allem, wenn man dann die Dämpfe einatmet und so, man wird krank. Auf jeden Fall ist das ein Ratgeber mit dem Spitzenkoch Marc-André Dietrich und er arbeitet in der Hotelfachschule Luzern und wurde da als Koch geschafft in dem besten Restaurant, wo man sich vorstellen kann. Und er gibt natürlich dann gewisse Empfehlungen. Er kann sagen, ich kann nicht mehr empfehlen, dass man Teflonpfannen einsetzt ab 250 Grad, weil dann eben die Dämpfe freigesetzt werden und von dem wird man krank.
0: Gut. Haben wir keine schöne Pension dann.
1: Keine schöne Pension. Haben wir im letzten Podcast angeschaut, wenn wir da Hobbykoch werden, was wäre jetzt die Empfehlung? Und er sagt natürlich, die beste Empfehlung ever ist Gusseisenpfanne.
0: Ja, ja, also nein, muss ich jetzt leider widersprechen.
1: Schon du als einer von den Top 10
0: Hobbykoch. Also ich bezeichne mich effektiv als Top 10 Pastakoch in der Schweiz. No joke.
1: Schon?
0: Ja.
1: Und Fleisch abraten?
0: Also muss ich jetzt wirklich alles korrigieren. Also, und ich kann es korrigieren, weil ich habe daheim eine Gusseisenpfanne.
1: Aber du pflegst die wahrscheinlich nicht richtig.
0: Ist jetzt genau der Punkt. Also Gusseisenpfanne, die musst du einbrennen.
1: Na, wie?
0: Also wenn du eine kaufst, die haben zum Teil haben die, sogar eine Wachsbeschichtung.
1: Mhm.
0: Und es gibt einen bekannten Hersteller aus Frankreich, der ist so eine Biene, ist jetzt hier im Logo drin. So eine habe ich wirklich mal gekauft und die musst du wirklich eigentlich auf einem Gasherd musst du die Hitze erzeugen, damit der Wachs effektiv schmilzt. Und das gibt eigentlich wie eine Verbrennung. Und die Verbrennung gibt eigentlich wie eine Schicht auf dieser Gusseisenpfanne. Aber das Problem ist eigentlich, wenn du dann halt immer quasi noch mehr Verbrennung erzeugst, oder? Und dann gibt es einfach wie eine zusätzliche Schicht. Das ist eigentlich wie eine Teflonschicht, wenn du willst, halt natürlich. Aber du hast natürlich auch sehr viel verbranntes Material dort drauf. Und wenn du dort innen kochst, ja, dann ist es dann wieder verbranntes Material oder verbranntes Fett und das ist wieder auch Krebs.
1: Ich bin genau am gleichen Punkt gewesen, bevor ich den Artikel gelesen habe.
0: Und darum, also nur kurz als Abschluss, oder, bin ich jetzt ein bisschen überrascht, dass da nicht die Antwort ist. Es ist nämlich eine Chromstahlpfanne.
1: Nein, nein, also die kommt alles noch. Gut. Du musst jetzt nicht hier vorpreschen. Also, zu der Gusseisenpfanne, ich bin der gleichen Meinung wie du, die muss man so einbrennen mit Öl, Wachs, whatever, oder? Am besten mit Butter, glaube ich, habe ich einmal gehört. Und dem ist aber nicht so.
0: Ja, Butter, wenn du eh das Dümmste. Also, wenn schon, müsstest du Butter zuerst klären.
1: Klärte Butter, genau. Das ist gesehen. Nein, es ist mit Salz, muss man sie beschichten. Man tut Salz rein, man tut es erhitzen, bis es braun ist und dann gibt es eine Beschichtung. Man kann sie dann aber natürlich nicht mehr mit Wasser putzen, weil dann das
0: wieder weggeht. Ah ja, das darfst du nicht. Ja.
1: Genau. Also es ist interessant, ich habe das wirklich das erste Mal gehört, dass man eine Gusseisenpfanne mit Salz beschichten. Man tut das Salz erhitzen, bis es scheinbar braun wird. Probiere ich das daheim. Der grosse Vorteil von der Gusseisenpfanne ist unzerstörbar. Das Nachteil ist, sie ist teuer und schwer. Und sie kann nicht mit Säure umgehen. Also zum Beispiel Tomaten oder Früchte drinnen, das geht nicht. Das greift das wieder an. Also das ist einfach zum Fleisch anbraten oder vielleicht auch Gemüse. Aber keine Sachen, die Säure haben. Aber er sagt, das ist eigentlich Königsdisziplin, Gusseisenpfanne. Da gibt es einen Expertenstreit zwischen Adrian und Marc-André Dietrich.
0: Ja, auf den lohne ich jetzt drauf ein. Ja.
1: Genau, so. Dann, die zweite Wahl wäre, und da denke ich, ja, das ist ein bisschen komisch, aber die heisst tatsächlich so, das ist eine Astral Edelstahlpfanne.
0: Ja.
1: Schon mal gehört?
0: Ja, ja, genau.
1: Das ist aus einer Legierung Eisen, Chrom und Nickel.
0: Genau.
1: Es braucht ein bisschen Öl, dass es antihaft hat, aber Öl tut man ja sowieso rein, wie gesagt. Und der grosse Vorteil ist säurebeständig.
0: Ja. Dort ist einfach der Trick, du darfst sie nicht schnell aufheizen, weil sonst kleibt dann auch das Fleisch wieder an dieser Pfanne. Der Trick ist dort, also langsam reinschiessen. Nicht reinschiessen, dann also kleibt es
1: auch
0: nicht.
1: Du könntest die Astral-Edelstahlpfanne.
0: Natürlich. Ja, sorry, wenn ich Top 10 Pasta-Koch von der Schweiz bin, gut, dann kann ich da nicht irgendwie in der Hure Lappi-Pfanne von der Migros kochen.
1: Okay, gut. Also dann Empfehlung Nummer 3. Edelstahlpfanne mit Keramikbeschichtung. Das ist auch ganz gut. Ist der Allrounder. Hat kein PFAS. Kannst aber Maximum bis 180 Grad erhitzen, nicht drüber. So, das ist also aber der Allrounder für den 0815-Koch. Also genügt natürlich deinen Anspruch nicht. Und jetzt kommt noch die letzte. Die ist aus Aluminium und die nur zum Flambieren benutzen. Die ist
0: Flambieren, hast du gesagt?
1: Flambieren, nur zum Flambieren. Also nicht zum Anbraten oder so, nur so vor den Leuten, oder? So okay. Als Show-Effekt zum Flambieren. Ja, du, wenn du Gäste hast, oder?
0: Ja, ja, wenn ich Gäste habe, brauche ich nur die ein bisschen zum Showen.
1: Genau, die hat zwei Nachteile, ist auch heikel auf Säure und die geht dann so und mich nimmt es Wunder, ob du das kannst nachvollziehen. Ich habe es gerade beim Lesen gemerkt, die ist nicht säurebeständig, die gibt einen Metallgeschmack ab.
0: Ja, je nachdem will man das.
1: Nein, den Metallgeschmack willst du nicht im Essen.
0: Boah. Ich weiß nicht, vielleicht ist das so ein bisschen.
1: Nein, und ich habe den Metallgeschmack beim Lesen gerade im Mund gehabt.
0: Okay.
1: Ich mag mich erinnern, beim Campieren hat man so
0: Alu. Ah, ja, ja, genau. Ja, ja,
1: ich weiß, was du meinst. Es ist leicht und dünn und so. Und dann, wenn du das fest erhitzt hast oder Säure, also Tomaten oder so, Tomatensauce, dann hat das den Alu-Geschmack nachher gehabt.
0: Ja, ich weiß, ich kann es jetzt auch gerade im Mund.
1: Also, wenn du daheim jetzt los ist und den Metallgeschmack im Mund hast, wir können es nachher empfinden. Gut, ein weiterer Nachteil bei der Aluminiumpfanne ist, die verzieht sich natürlich, also darum, bitte nur zum Flambieren brauchen.
0: Für die Joylage.
1: Für die Joylage, Gusseisenpfanne ist also die Königsdisziplin. Da gibt es den Expertenstreit zwischen Adrian und Marc-André. Vielleicht hören wir da etwas von dem. Ich habe geschlossen mit dem letzten Gang aus der Küche.
0: Danke. Und ich würde sagen, ja, mit dem Gang haben wir am Schluss wie immer noch einen Tipp an dich.
1: Bleib kritisch beim Medienmampfen.
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